0: Herr Major.
1: Poiżej. Südstraße 45, Paket, Auktion.
0: Jawohl, Herr Major.